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1: Momentan gibt es keine Meldungen im Grossraum Zürich, im Zürich-Oberland und rund um den Zürichsee. Habt ihr etwas gesehen, dann meldet uns auf der Gratis-Verkehrshotline 0800 und 3x60. Allen unterwegs eine gute Fahrt.
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1: Es ist bewölkt und lokal sind noch ein paar Tropfen möglich, dann gibt es Aufhellungen. Aktuell messen wir in der Stadt Zürich 15 Grad, zu Wesen 14 Grad und zu Uster sind es 13 Grad. Morgen hat es an vielen Orten Nebel oder Hochnebel, sonst ist es schön.
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2: Euer Mittwochmorgen mit bestem 80er-Sound. Das ist der frisch servierte Morgen hier bei Radio Zürichsee mit Culture Club und der Madonna. Und ein bisschen 90er-Musik gibt es auch noch zum Wachwerden von der R.E.M. Guten Morgen miteinander.
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0: stockdunkel verussen und ich habe den perfekten 2000er Soundtrack zum euren Tag starten parat. Einen, der uns gemütlich so in den Morgen begleitet. Zum einfach nochmal ein bisschen Restwärme konsumieren unter der Bettdecke und dann loslegen. Timbaland und One Republic für euren Start. Guten Morgen!
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1: Momentan gibt es keine Meldungen im Grossraum Zürich, im Zürich-Oberland und rund um den Zürichsee. Habt ihr etwas gesehen, dann meldet uns auf der Gratis-Verkehrshotline 0800 und 3x60. Allen unterwegs eine gute Fahrt. Das ist 5:30.
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1: Mit dem Dani Kleinbühl. Guten Morgen. Die Mehrwertsteuererhöhung zur Finanzierung der 13. AHV-Rente wird im Moment von einer klaren Mehrheit vom Stimmvolk abgelehnt. Laut der ersten Tamedia-Umfrage zu den Abstimmungen von Ende November gibt es im Moment auch ein Nein zur Mitte-Initiative für eine Ehepaarbesteuerung und ein Ja zur Feuerwerksinitiative. Die Lockerung des Kriegsmaterialgesetzes hat mehr Gegner als Befürworter. Bei der gestrigen Operation von Papst Leo ist Lungenkrebs diagnostiziert worden. Beim anderthalbstündigen Eingriff ist der untere Lappen vom rechten Lungenflügel entfernt worden. Bei der Untersuchung hat sich nachher bestätigt, dass es sich beim entfernten Knoten um Krebs handelt, wie der Vatikan mitteilt. Im Zürichsee vor Stäfen gibt es jetzt das Denkmal für den historisch tiefen Wasserstand. Die Gemeinde Stäfen hat die Jahreszahl 2026 beim Stäfner Stein rund 400 Meter vor dem Ufer eingravieren lassen. Eine Steinmetzin hat den Auftrag ausgeführt, berichtet die Zürichsee-Zeitung.
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1: Es ist bewölkt und lokal sind noch ein paar Tropfen möglich, dann gibt es Aufhellungen. Aktuell messen wir in der Stadt Zürich 14 Grad, zu Rapperswil-Jona und zu Winterthur sind es 13 Grad. Morgen hat es an vielen Orten Nebel oder Hochnebel, sonst ist es schön. 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

Jeden Morgen interessiert euch meine ich hier bei Radio Zürichsee. Und da geht es um Temperaturen im Büro. Bei uns eher auf der kühleren Seite. Darum die Frage, die Heizungen schon eingeschaltet oder haltet ihr es aktuell noch aus? Wird in dem Sinn ein bisschen gespart? Ein bisschen weniger Heizöl da? Oder habt ihr es schon kuschelig warm? Eure Meinung direkt ins Studio auf 079 255 7171. Wunderschönen guten Morgen.

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1: Stockender Morgenverkehr haben wir aktuell im grossen Raum Zürich, wenn ihr unterwegs sind auf dem Nordring Richtung St. Gallen zwischen dem Limmataler Kreuz und Zürich Affoltern. Sonst ist es noch ruhig. Alle Meldungen im Detail jederzeit auch online auf radiozürichsee.ch oder in der Radio Zürichsee App verfügbar. Allen unterwegs eine gute und sichere Fahrt an euer Ziel. Jetzt ist es dann gerade 5 vor 6.
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2: Mit dem Dani Kleebühl. In einer ersten Abstimmungsumfrage von Tamedia stossen die Mehrwertsteuererhöhung für die 13. AHV-Rente und die sogenannte Fairness-Initiative von der Mitte-Partei auf Ablehnung. Eine höhere Mehrwertsteuer ist mit 60% Nein am unbeliebtesten. Die Mitte-Initiative, die Ehepaar gemeinsam besteuern will, wird von 51% abgelehnt. Die Initiative für eine Einschränkung von Feuerwerk kommt mit 68% im Moment starken Zuspruch über. Beim Kriegsmaterialgesetz ist der Ausgang gemäss dem Meinungsforschungsinstitut LEWAS offen. Über die eidgenössischen Vorlagen wird am 29. November abgestimmt. Der Papst Leo hat Lungenkrebs. Das ist bei seiner gestrigen Operation in der Römer Gemelli Klinik festgestellt worden. Die Operation war erfolgreich, wie der Vatikan mitteilt. Der Papst Leo hat am letzten Sonntag bekannt gegeben, dass in seiner Lunge ein Knoten gefunden worden ist und dass er darum ins Spital muss. Wie es jetzt mit der Therapie weitergeht, ist noch offen und auch abhängig davon, ob es noch Krebszellen im Körper hat. Swisscom hat beim Ausbau vom Glasfasernetz das Kartellrecht nicht verletzt. Das hat das Bundesverwaltungsgericht entschieden und einen 18-Millionen-Buß von der Wettbewerbskommission aufgehoben. Auslöser vom Verfahren ist eine Strategieänderung beim Ausbau vom Glasfasernetz von der Swisscom vor 6 Jahren gewesen. Andere Telekom-Anbieter, die ihre Dienste über das Swisscom-Netz anbieten, sind bei ihren Möglichkeiten eingeschränkt worden. Der Entscheid kann noch ans Bundesgericht weitergezogen werden. Im Fußball-WM-Quali-Playoff sind die Schweizerinnen mit einem 2:0-Sieg gegen Israel eine Runde weiter. Nächster Gegner ist Österreich. In der Champions League hat Atletico Madrid das Topspiel mit einem 2:0 gegen Manchester United für sich entschieden. Arsenal schlägt Lille mit 3:0. Brügge mit dem Jan Sommer gönnt überraschend mit 4:3 beim Schweizer Goalie seinem früheren Arbeitgeber Inter Mailand.
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2: Es ist bewölkt und lokal sind noch ein paar Tropfen möglich, dann gibt es Zufällige. Aktuell messen wir in der Stadt Zürich und Stäfen 14 Grad, in Schänis sind es 13 Grad. Morgen hat es an vielen Orten Nebel oder Hochnebel, sonst ist es schön.
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1: Einen wunderschönen guten Morgen. Warum ihr das nächste Mal, wenn ihr am Maroni-Stamm vorbeischaut, bevor ihr kauft, vielleicht zuerst in die Pfanne hineinschauen? Das verrate ich euch gerade am 5 ab 6. Zuerst gibt es den perfekten Song für den dunklen Mittwochmorgen. Bruce Springsteen, Dancing in the Dark, ein bisschen 80er-Sound. Und auch der Bobby McFerrin ist da mit Motivationsmusik. Don't worry, be happy. Schönen guten Morgen.
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Es ist der perfekte Snack, um sich nicht nur ein bisschen etwas Feines zu essen gönnen, sondern auch noch die Hände aufwärmen. Die Rede ist von der Maroni. Die Maroni-Stände kommen ja jetzt überall wieder führen mit der kühleren Jahreszeit. Bevor aber vielleicht das nächste Mal euch so eine Portion Maroni gönnt, vielleicht schnell in die Pfanne hineinschauen von dem Verkäufer. Weil vielleicht sind es ja gar keine Maroni, sondern Esskastanien. Gibt ganz einen einfachen Trick zum herausfinden, sind es jetzt wirklich

Die edlen und süßen Maroni oder sind es Esskastanien? Die Form, die ist nämlich ausschlaggebend. Maroni sind eher kleiner, ein bisschen ründlicher. Bei den Esskastanien, die sind so ein bisschen flächer. Darum, bevor ihr das nächste Mal eine Portion bestellt, vielleicht sagen, darf ich schnell in die Pfanne hineinschauen. Und zack, wisst ihr schon, was ihr nachher auch auf den Tisch bekommt. Und was ihr euch ganz sicher seid, was ihr jetzt serviert bekommt. Nämlich wunderbare 90er-Musik von Nick Cayman hier bei Radio Zürichsee. 7 Minuten nach der 6. Schönen guten Morgen.

0: 13 Minuten nach der 6 aufstehen mit Radio Zürichsee. Wunderschönen guten Morgen. Es ist wieder der Zeitpunkt zum Mitraten. Welcher Star versteckt sich in einer heutigen Story und hat einmal noch ein bisschen einen Ausflug in die Versicherungsbranche gemacht?
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2: Stellt euch Folgendes vor. Mitte 60er Jahre. Ein junger Musiker hat einen Plattenvertrag. Es läuft einem Mann aus Grossbritannien aber überhaupt nicht. Er wird gespickt, entlassen. Zum Überleben verkauft er Versicherungen. Dann kommt das Angebot, im Musical Jesus Christ Superstar den Judas zu spielen. Nicht gerade ein Sympathieträger, aber gibt ein bisschen Anken aufs Brot. Dann hat er da wieder mal ein Lied rausgegeben, dort eine Filmrolle. Bis dann Abba-Männer anrufen und ihm einen Song für ein Musical geben wollen. Der Mann mit den vielen Umwegen, bis es dann Nummer 1 Hit in der Schweiz gegeben hat, ist der Murray Head.

0: 80er Sportfilmmusik wartet auf euch, das geht nach den Kurznews.
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0: Zuerst aber der Blick auf die Strasse. Aktuell da haben wir eine Meldung aus dem Grossraum Zürich. Stockender Verkehr vor dem Gubristunnel Richtung St. Gallen. Durch das dann auch auf der Westumfahrung an Burdorf Nord, wo es am Stocken ist. Sonst kommen wir noch gut durch. Allen unterwegs eine gute und sichere Fahrt an euer Ziel. Jetzt ist es 6:30.
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2: Mit dem Dani Krähenbühl. Guten Morgen. Die Mehrwertsteuererhöhung zur Finanzierung der 13. AHV-Rente wird im Moment von einer klaren Mehrheit vom Stimmvolk abgelehnt. Laut der ersten Tamedia-Umfrage zu den Abstimmungen von Ende November gibt es im Moment auch ein Nein zur Mitte-Initiative für eine Ehepaarbesteuerung und ein Ja zur Feuerwerksinitiative. Die Lockerung des Kriegsmaterialgesetzes hat mehr Gegner als Befürworter. Bei der gestrigen Operation von Papst Leo ist Lungenkrebs diagnostiziert worden. Beim anderthalbstündigen Eingriff ist der untere Lappen vom rechten Lungenflügel entfernt worden. Bei der Untersuchung hat sich nachher bestätigt, dass es sich beim entfernten Knoten um Krebs handelt, wie der Vatikan mitteilt. Im Zürichsee vor Stäfen gibt es jetzt ein Denkmal für den historisch tiefen Wasserstand. Die Gemeinde Stäfen hat die Jahreszahl 2026 beim Stäfner Stein rund 400 Meter vor dem Ufer eingravieren lassen. Eine Steinmetzin hat den Auftrag ausgeführt, berichtet die Zürichsee-Zeitung.
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2: Es ist bewölkt und lokal sind noch ein paar Tropfen möglich, dann gibt es Aufhellungen. Aktuell messen wir in der Stadt Zürich 14 Grad, zu Kilchberg und zu Gladbruck sind es 13 Grad. Morgen hat es an vielen Orten Nebel oder Hochnebel, sonst ist es schön. 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
0: Wieso jetzt der perfekte Zeitpunkt für ein bisschen Me-Time ist, verrate ich euch um 6:55. Zuerst aber Boxfilmmusik aus den 80er Jahren. Survivor, Eye of the Tiger und hintendrin gibt es ein bisschen Boyband Power aus den 90er Jahren von den Backstreet Boys. Kommen gut in Mittwoch rein.
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0: 5 Minuten nach der halben 7. Wunderschönen guten Morgen. Mit dieser dunklen Jahreszeit bin ich der Meinung, muss man sich immer mal wieder ein bisschen Me-Time nehmen. Also einfach etwas für sich selber machen und wenn es nur einen guten alten Film schauen ist. Und genau heute vor 32 Jahren ist so ein Kultfilm auf den Markt gekommen. Und in diesem Film da wird diskutiert über ganz banale Sachen.
1: Und weißt du, wie die einen Quarter Pounder mit Käse in Paris nennen?
2: Die nennen ihn nicht einen Quarter Pounder mit Käse?
1: Nein, Mann, die haben das metrische System. Die wissen gar nicht, was ein Viertelpfünder ist.
2: Wie nennen die ihn?
1: Die nennen ihn Royal mit Käse.
2: Royal mit Käse?
0: So ist es. Quentin Tarantino in Pulp Fiction für mich absoluter Kult. Weil es ist euer absoluter Kultfilm, den ihr euch jetzt in dieser dunklen Jahreszeit mal wieder gönnen wollt. Sagen wir es via WhatsApp auf 079-255-7171. Und absolut kultig sind wir auch unterwegs mit der Musik, mit dem Besten aus den 80er, 90er und mehr. Jetzt gab für euch YouTube. Schönen guten Morgen.

0: 17 Minuten ist es. 7 Uhr an Radio Zürichsee eingeschaltet. Jetzt dann gerade Steve Miller mit 80er Sound für euch parat, der Freude macht. Zuerst ist aber der Keller noch dran.
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2: Schalt.
3: Ornithologische Aufsicht Keller. Grüezi, Herr Schalt.
2: Grüß dich wohl.
3: Sie haben Vögel, ist das richtig?
2: Wir haben Vögel, jawohl.
3: Jawohl, 9-10 an der Zahl, oder? Ist uns gemolden worden?
2: Ich müsste schnell selber noch mal zählen, weil es hat diesen Sommer Junge gegeben von den Wachteln.
3: Seit 1.9.24 gilt ja, wer mehr als 12 Vögel hat, braucht für das eine Zuchtbewilligung.
2: Mir hat mal jemand gesagt, es sei ab 20 Vögel.
3: Ja, falsch gesagt, gibt denn noch einen Buss?
2: Kopfdeli, das kann doch nicht sein. Ja, wirklich. Also, jemand hat mir wirklich gesagt, ab 20 Vögeln muss ich eine Zuchtbewilligung haben.
3: Also, können Sie noch mal sagen, bringt nichts.
2: Aber jetzt müsst ihr mir gleich noch den Herr durchgeben, der das jetzt gemolden hat. Den wollt ihr schon wissen.
3: Ja, gib ich nicht.
2: Und den darf ich auch wissen.
3: Ja, nein, das dürfen Sie nicht, oder? Das ist natürlich geschissen, aber das ist jemand aus der Nachbarschaft, oder?
2: Dann tue ich aber zuerst meinen Anwalt einschalten, in diesem Fall.
3: Ja, machen, was ihr wollt, aber in dieser Voliere dürfen Sie nur 12 halten.
2: So, das geht ja gar nicht. Also, nicht mehr als 12 darf ich haben.
3: Ja, und die anderen sind müssen ihr in die Wohnung nehmen und per Gesetz dort innen frei rumfliegen lassen.
2: Alle wellenseitig?
3: Jawohl.
2: Wellenseitig müssen in der Wohnung frei fliegen.
3: Ja, und zwar ab sofort. Wir können das heute Abend kontrollieren.
2: Heiterer
3: Fahne. Ja, der heitere Vogel.
2: Gottelli, das muss ich schnell überlegen.
3: Ja, jetzt müssen Sie nicht so tun, als ob Sie das überraschen würden. Sie kennen das Gesetz.
2: Das überrascht mich. Hey, jetzt komme ich langsam. Jetzt kommt mir die Stimme langsam bekannt vor. Gell, ein bisschen vom Radio. Jetzt kommt mir alles langsam böcken. Jetzt kommt mir auch die Stimme bekannt vor. He?
3: Herzlich willkommen beim Kellerfon und liebe Grüße von der Sibi.
2: Ich bin noch mal. Ich habe noch gedacht, irgendeine schlütet mir den Käfer sicher auch noch. Heieiei. Wie muss ich Gott? Teile ich alle Wochen Minimum einmal.
3: Ja, Sibyl hat gefunden, ich soll da mal ihrem lieben Arbeitsgespräch...
2: Sibyl, ja, Sibyl! Die Zwetschge.
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0: Ihr habt Radio Zürich eingeschaltet an diesem Mittwochmorgen. Für euch parat sind Pet Shop Boys mit 90er Sound, der Freude macht. Zuerst aber ein kleines News-Update.
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0: Die Verkehrsübersicht vom 5 vor 7. Stock und Verkehr haben, wenn ihr unterwegs in der Richtung Stadt, beim Autobahnende Wiedicke Richtung Braunau. Dann haben wir aber auch stockenden Verkehr vor dem Gubrisch-Tunnel Richtung St. Gallen, durch das auf der Westumfahrung ab Urdorf Nord. Und dann rund ums Brütisellenkreuz müsst ihr ebenfalls mit stockendem Verkehr rechnen. 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
4: Mit dem Dani Kleibühl. In einer ersten Abstimmungsumfrage von Tamedia stossen die Mehrwertsteuererhöhung für die 13. AHV-Rente und die sogenannte Fairness-Initiative von der Mitte-Partei auf Ablehnung. Eine höhere Mehrwertsteuer ist mit 60% Nein am unbeliebtesten. Die Mitte-Initiative, die Ehepaar gemeinsam besteuern will, wird von 51% abgelehnt. Die Initiative für eine Einschränkung von Feuerwerk kommt mit 68% im Moment starken Zuspruch über. Beim Kriegsmaterialgesetz ist der Ausgang gemäss dem Meinungsforschungsinstitut LEWAS offen. Über die eidgenössischen Vorlagen wird am 29. November abgestimmt. Der Papst Leo hat Lungenkrebs. Das ist bei seiner gestrigen Operation in der Römer Gemelli Klinik festgestellt worden. Die Operation war erfolgreich, wie der Vatikan mitteilt. Der Papst Leo hat am letzten Sonntag bekannt gegeben, dass in seiner Lunge ein Knoten gefunden worden ist und dass er darum ins Spital muss. Wie es jetzt mit der Therapie weitergeht, ist noch offen und auch abhängig davon, ob es noch Krebszellen im Körper hat. Swisscom hat beim Ausbau vom Glasfasernetz das Kartellrecht nicht verletzt. Das hat das Bundesverwaltungsgericht entschieden und einen 18 Millionen Buß von der Wettbewerbskommission aufgehoben. Auslöser vom Verfahren ist eine Strategieänderung beim Ausbau vom Glasfasernetz von der Swisscom vor 6 Jahren gewesen. Andere Telekom-Anbieter, die ihre Dienste über das Swisscom-Netz anbieten, sind bei ihren Möglichkeiten eingeschränkt worden. Der Entscheid kann noch ans Bundesgericht weitergezogen werden. Im Fußball-WM-Quali-Playoff sind die Schweizerinnen mit einem 2-0-Sieg gegen Israel eine Runde weiter. Nächster Gegner ist Österreich. In der Champions League hat Atletico Madrid das Topspiel mit einem 2-0 gegen Manchester United für sich entschieden. Arsenal schlägt Lille mit 3-0. Brügge mit dem Jan Sommer gönnt überraschend mit 4-3 beim Schweizer Goalie seinem früheren Arbeitgeber Inter Mailand.
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4: Es ist bewölkt und lokal sind noch ein paar Tropfen möglich, dann gibt es Aufhellungen. Aktuell messen wir in der Stadt Zürich 14 Grad, in Wiel und Zaffaltern am Albis sind es 13 Grad. Morgen hat es an vielen Orten Nebel oder Hochnebel, sonst ist es schön.
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0: Warum dass ihr bei einem der beliebtesten Herbstsnacks ein bisschen genauer anschauen müsst, das klären wir am 7 ab 7. Zuerst geht es jetzt ab in die 90er Jahre zu den Pet Shop Boys und dann wunderbaren 80er Sound, um einfach ein bisschen geniessen. Die Soul Sisters in den Startlöchern, schön sind ihr da.
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Es ist nicht nur einer der beliebtesten Herbst- oder Wintersnacks, nein, es ist auch noch perfekt, um die Hände ein bisschen wärmen. Die Rede ist von Maroni. Guten Morgen miteinander. 7 Minuten nach der 7 haben wir es jetzt dann gerade hier los, Radio Zürich. Wochenende wollte ich mir Maroni machen zu Hause und habe dann aber im Laden nur Kastanien gefunden und mich gefragt, ja, was ist denn der grosse Unterschied?

Zeit, haben wir feststellen, es geht ums Schälen von der Maroni und auch ein bisschen um den Geschmack. Darum, wenn ihr das nächste Mal an einem Maroni-Stamm vorbeilauft, schaut mal schnell in die Pfanne rein. Sind es kleine, runde, schöne Maroni oder doch eher solche flache Esskastanien essbar? Sind beides, aber eben, wenn schon Maroni, dann die richtigen. Und die richtigen Hits aus den 80er, 90er und mehr, die gibt es jetzt hier bei uns. Wir gehen ab. In den 80er Jahren zu der Joan Jett. Es wird rockig. Schönen guten Morgen.

0: einfach ein bisschen geniessen an diesem Mittwochmorgen hier bei Radio Zürichsee. Jetzt ist dann gerade Viertel ab 7 Uhr und auch heute haben wir wieder eine kleine Weisheit für euren Tag.
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0: Der Philosoph Eric Clapton hat die trostspendenden Worte 1991 für uns parat gehabt.
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0: Wirst du meinen Namen noch kennen, wenn wir uns im Himmel sehen? Liebe und Erinnerungen bleiben bestehen, auch wenn geliebte Menschen nicht mehr bei uns sind.
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0: 80er-Rock vom wohl bekanntesten kanadischen Musiker gibt es gerade nach einem kleinen News-Update.
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0: Morgenverkehr habt ihr aktuell, wenn ihr unterwegs in Richtung Stadt beim Autobahnende Wiedeke Richtung Braunau. Dann haben wir aber auch stockenden Verkehr vor dem Kubrisch-Tunnel Richtung St. Gallen, durch das auf der Westumfahrung ab Urdorf Nord. Und auch rund ums Brütisellenkreuz braucht es ein bisschen Geduld. Allen unterwegs kommen gut und sicher an euer Ziel.
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15: Mit dem Dani Kleebühl. Guten Morgen. Die Mehrwertsteuererhöhung zur Finanzierung der 13. AHV-Rente wird im Moment von einer klaren Mehrheit vom Stimmvolk abgelehnt. Laut der ersten Tamedia-Umfrage zu den Abstimmungen von Ende November gibt es im Moment auch ein Nein zur Mitte-Initiative für eine Ehepaarbesteuerung und ein Ja zur Feuerwerksinitiative. Die Lockerung vom Kriegsmaterialgesetz hat mehr Gegner als Befürworter. Bei der gestrigen Operation von Papst Leo ist Lungenkrebs diagnostiziert worden. Beim anderthalbstündigen Eingriff ist der untere Lappen vom rechten Lungenflügel entfernt worden. Bei der Untersuchung hat sich nachher bestätigt, dass es sich beim entfernten Knoten um Krebs handelt, wie der Vatikan mitteilt. Das Bundesverwaltungsgericht hebt eine 18 Millionen Kartellrechtsstrafe gegen Swisscom auf. Auslöser vom Verfahren von der Wettbewerbskommission ist eine Strategieänderung beim Ausbau vom Glasfasernetz von der Swisscom gewesen. Andere Telekom-Anbieter, die ihre Dienste über das Swisscom-Netz anbieten, sind bei ihren Möglichkeiten eingeschränkt worden.
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15: Es ist bewölkt und lokal sind noch ein paar Tropfen möglich, dann gibt es Aufhellungen. Aktuell messen wir in der Stadt Zürich 14 Grad, zu Schmerken und zu Wallisellen sind es 13 Grad. Morgen hat es an vielen Orten Nebel oder Hochnebel, sonst ist es schön. 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
0: Ein absoluter Kultfilm aus den 90er Jahren feiert heute Geburtstag. Weil das ist, gehört er gerade am 7 ab halbi. Halbe 8. Und ich will von euch wissen, welches ist euer ultimative Kultfilm, den ihr jetzt, wenn es wieder ein bisschen länger dunkel ist, einmal geniessen. Das geht nach dem Bryan Adams und der Céline Dion's Bestes der 80er, 90er und mehr. Schönen guten Morgen.
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0: Jetzt geht es 7 Minuten nach der halben Acht. Ihr hört Radio Zürich sehen. Heute feiert ein Kultfilm aus den 90er Jahren Geburtstag, der teilweise mit ganz banalen Aussagen und Diskussionen begeistert hat.
1: Das ist ein leckerer Burger.
0: Palm Fiction wird 32 für mich ja ein absoluter Kultfilm. Und ich kann auch von euch wissen, was ist so der Kultfilm, den ihr euch jetzt wieder gönnt, wenn es so ein herbstlich ist für aussen und man kann reinhückeln und einfach ein bisschen Fernsehen schauen. Da hat sich Claudia aus Horgen bei uns gemeldet und muss sagen, ja, der gehört auch mal wieder mal im Fernsehen bei mir.
2: Mein Lieblingsfilm, absoluter Kultfilm, Marvelous Brothers. Der begleitet mich seit meiner Jugend.
0: Und was ist es bei euch? Welcher Kultfilm gehört nächstens mal wieder bei euch auf die Playlist? Sagt es mir via WhatsApp 079 255 7171. Und auch kultig. Nicht nur die Musik, sondern auch der Videoclip zum Song ist der da aus den 80er Jahren. I Want to Break Free, der Freddie Mercury und seine Queen. Einen wunderschönen guten Morgen wünsche ich euch.

0: Wir tanzen durch den Morgen, es ist jetzt 7:45 und wir machen gerade weiter mit 80er Sound von Lionel Richie, direkt nach dem Keller.
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2: Schalt.
3: Ornithologische Aufsicht Keller. Grüezi, Herr Schalt.
2: Grüß dich wohl.
3: Sie haben Vögel, ist das richtig?
2: Wir haben Vögel, jawohl.
3: Jawohl, 9-10 an der Zahl, oder? Ist uns gemolden worden.
2: Ich müsste schnell selber nochmal zählen, weil es hat diesen Sommer Junge gegeben von den Wachteln.
3: Seit 1.9.24 gilt ja, wer mehr als 12 Vögel hat, braucht für das eine Zuchtbewilligung.
2: Mir hat mal jemand gesagt, es sei ab 20 Vögel.
3: Ja, falsch gesagt, gibt denn noch einen Buss?
2: Kopf, Deli, das kann doch nicht sein. Ja, wirklich. Also, jemand hat mir wirklich gesagt, ab 20 Vögel muss ich eine Zuchtbewilligung haben.
3: Also können Sie es nochmal sagen, bringt nichts.
2: Aber jetzt müsst ihr mir gleich noch den Herr durchgeben, der das jetzt gemolden hat. Den wollte ich schon wissen.
3: Ja, gib ich nicht.
2: Und den darf ich auch wissen.
3: Nein, das dürfen Sie nicht. Oder? Das ist natürlich geschissen, aber das ist jemand aus der Nachbarschaft. Oder?
2: Dann tue ich aber zuerst meinen Anwalt einschalten in diesem Fall.
3: Ja, machen, was ihr wollt, aber in dieser Voliere dürfen Sie nur 12 halten.
2: So, das geht ja gar nicht. Also nicht mehr als 12 darf ich haben.
3: Ja, und die anderen 7 müssen in die Wohnung nehmen und per Gesetz dort innen frei rumfliegen lassen.
2: Ja, auch bei wellenseitig.
3: Jawohl.
2: Wellenseitig müssen in der Wohnung frei fliegen.
3: Ja, und zwar ab sofort. Wir können das in der Abend kontrollieren.
2: Heitere Fahne.
3: Ja, der heitere Vogel.
2: Kopfdeli, das muss ich schnell überlegen.
3: Ja, jetzt müssen Sie nicht so tun, als ob Sie das überraschen würden. Sie kennen das Gesetz.
2: Das überrascht mich. Hey, jetzt komme ich langsam. Jetzt kommt mir die Stimme langsam bekannt vor. Gell, das ist vom Radio. jetzt habe ich es langsam böcken. Jetzt kommt mir auch die Stimme bekannt vor. He?
3: Herzlich willkommen beim Kellerfon und liebe Grüße von der Sibyl.
2: Ich habe noch mal gedacht, irgendeiner schlütet mir den Käf sicher auch noch an. Heieiei. Wir lassen euch Kopfdeli alle Woche Minimum einmal.
3: Ja, Sibyl hat gefunden, ich soll da mal ihrem lieben Nachbarn
2: ja, Sibyl! Die Zwetschge!
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0: Ihr habt Radio Zürich eingeschaltet. Das ist euer Mittwochmorgen, wo wir Musik haben von einem Tanzfilm, wo gerade mehrere Songs vom Soundtrack in den 80er Jahren in den Charts gelandet sind. Weil das da auf euch wartet, ihr hört nach einem News-Update.
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0: Stocken unterwegs sind wir aktuell im grossen Raum Zürich. Wenn ihr unterwegs sind in die Stadt, rein, beim Autobahnende Braunau Richtung Wiedecke, dann stehen wir vor dem Kubristunnel Richtung St. Gallen. Rund ums Brütiseller Kreuz müsst ihr ebenfalls mit stockendem Verkehr rechnen und auf der A4 Schaffhausen Richtung Winterthur. Allen unterwegs kommen gut und sicher an euer Ziel. Alle Verkehrsmeldungen gibt es auch im Detail jederzeit online auf radiozürichsee.ch oder in der Radio Zürichsee App. Jetzt ist es 5 vor 8.
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12: Mit dem Dani Kleebühl, guten Morgen. In einer ersten Abstimmungsumfrage von Tamedia stossen die Mehrwertsteuererhöhung für die 13. AHV-Rente und die sogenannte Fairness-Initiative der Mitte-Partei auf Ablehnung. Eine höhere Mehrwertsteuer ist mit 60% Nein am unbeliebtesten. Die Mitte-Initiative, die Ehepaar gemeinsam besteuern will, wird von 51% abgelehnt. Die Initiative für eine Einschränkung von Feuerwerk kommt mit 68% im Moment starken Zuspruch über. Beim Kriegsmaterialgesetz ist der Ausgang gemäss dem Meinungsforschungsinstitut LEWAS offen. Über die eidgenössischen Vorlagen wird am 29. November abgestimmt. Der Papst Leo hat Lungenkrebs. Das ist bei seiner gestrigen Operation in der Römer Gemelli Klinik festgestellt worden. Die Operation war erfolgreich, wie der Vatikan mitteilt. Der Papst Leo hat am letzten Sonntag bekannt gegeben, dass in seiner Lunge ein Knoten gefunden worden ist und dass er darum ins Spital muss. Wie es jetzt mit der Therapie weitergeht, ist noch offen und auch abhängig davon, ob es noch Krebszellen im Körper hat. Swisscom hat beim Ausbau vom Glasfasernetz das Kartellrecht nicht verletzt. Das hat das Bundesverwaltungsgericht entschieden und einen 18 Millionen Buß von der Wettbewerbskommission aufgehoben. Auslöser vom Verfahren ist eine Strategieänderung beim Ausbau vom Glasfasernetz von der Swisscom vor 6 Jahren gewesen. Andere Telekom-Anbieter, die ihre Dienste über das Swisscom-Netz anbieten, sind bei ihren Möglichkeiten eingeschränkt worden. Der Entscheid kann noch ans Bundesgericht weitergezogen werden. Im Fußball-WM-Quali-Playoff sind die Schweizerinnen mit einem 2-0-Sieg gegen Israel eine Runde weiter. Nächster Gegner ist Österreich. In der Champions League hat Atletico Madrid das Topspiel mit einem 2-0 gegen Manchester United für sich entschieden. Arsenal schlägt Lille mit 3-0.
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12: Es ist bewölkt und lokal sind noch ein paar Tropfen möglich, dann gibt es Aufhellungen. Aktuell messen wir in der Stadt Zürich und Meilen 14 Grad, zu Duggen sind es 13 Grad. Morgen hat es an vielen Orten Nebel oder Hochnebel, sonst ist es schön.
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13: Wieso, dass es könnte mühsam sein, euren Lieblingsherbst-Snack zu schälen, das verrate ich euch gerade am 5.8. Zuerst gibt es jetzt aber Musik vom Film Dirty Dancing. Der Soundtrack hat ja gerade mehrere Songs in die Charts katapultiert. Unter anderem eben auch der Eric Carmen mit Hungry Eyes. Und hinterher noch ein bisschen Rick Astley zum Starten in Mittwoch. Schön, sind ihr da.
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leichtsinnig angekommen im Büro oder auf der Baustelle. Spätestens, wenn ihr euch auf den Heimweg macht, könnte es sein, dass ihr ihnen begegnet. Die kleinen Stände, meistens Zelt mit irgendeinem Ofen vorne dran. Ja, die Maroni-Stände sind wieder rum. Und da lohnt es sich, wenn ihr das nächste Mal geht, Maroni posten. Vielleicht kurz zuerst in die Pfanne hineinschauen, bevor ihr sagt, jawohl, Willi. Weil es gibt Unterschiede. Es werden nicht immer wirklich Maroni, sondern teilweise halt eben einfach Esskastanien verkauft. Und der grösste Unterschied, das Schälen. Die Maroni gehen nämlich viel einfacher als die Esskastanien. Und ihr seht es sehr schnell. Maroni schön rund, Esskastanien teilweise so ein bisschen flach, ein bisschen breiter. Darum, wenn ihr wirklich das Richtige wollt, dann unbedingt darauf schauen, dass die klein und rund und herzig sind. Und dann einfach geniessen. Geniessen könnt ihr auch jetzt das Beste aus den 80er, 90er und mehr hier bei Radio Zürichsee. Wir gehen zu Roxette. Schönen guten Morgen.

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0: 0771 255 7171, das ist eure Nummer direkt ins Studio. Da hat sich auch der Ronny gemeldet aus dem Fischental mit einer kleinen Meldung.
1: Guten Morgen, heute findet im Fischental die Feeschau statt. Das Fee wird durchs ganze Dorf durchlaufen. Wir werden ab der 8. immer ein bisschen Verkehrsbehinderungen haben. Darum habt Geduld und danke vielmals. Einen schönen Tag.
0: Und wenn ihr jetzt gerade am Warten sind, perfekter Zeitpunkt zum Mitraten. Velestar versteckt sich hinter der heutigen Story. 14 Minuten nach der 8. haben wir es.
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3: Stellt euch Folgendes vor. Mitte 60er Jahre. Ein junger Musiker hat einen Plattenvertrag. Es läuft ein Mann aus Grossbritannien aber überhaupt nicht. Er wird gespickt, entlassen. Zum Überleben verkauft er Versicherungen. Dann kommt das Angebot, im Musical Jesus Christ Superstar den Judas zu spielen. Nicht gerade ein Sympathieträger, aber gibt ein bisschen Anken aufs Brot. Dann hat er da wieder mal ein Lied rausgegeben, dort eine Filmrolle. Bis dann Abba-Männer anrufen und ihm einen Song für ein Musical geben wollen. Der Mann mit den vielen Umwegen, bis es dann Nummer 1 Hit in der Schweiz gegeben hat, ist der Murray Head.

0: einer der grössten 80er-Künstler von allen Zeiten für euch parat, geht direkt nach den News.
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0: Morgenverkehr im grossen Raum Zürich. Da stockt und staut, wenn ihr unterwegs sind Richtung Stadt. Beim Autobahnende Braunau Richtung Wiedecken, vor dem Gubristunnel Richtung St. Gallen. Durch das dann auf der Westumfahrung an Burdorf Nord und rund ums Brütisellenkreuz braucht ihr ebenfalls Geduld. Allen unterwegs kommen gut und vor allem sicher euer Ziel. 5 Minuten ab, dann ist es 8:30.
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3: Mit dem Dani Krähenbühl. Die Mehrwertsteuererhöhung zur Finanzierung der 13. AHV-Rente wird im Moment von einer klaren Mehrheit vom Stimmvolk abgelehnt. Laut der ersten Tamedia-Umfrage zu den Abstimmungen von Ende November gibt es im Moment auch ein Nein zur Mitte-Initiative für eine Ehepaarbesteuerung und ein Ja zur Feuerwerksinitiative. Die Lockerung des Kriegsmaterialgesetzes hat mehr Gegner als Befürworter. Bei der gestrigen Operation von Papst Leo ist Lungenkrebs diagnostiziert worden. Beim anderthalbstündigen Eingriff ist der untere Lappen vom rechten Lungenflügel entfernt worden. Bei der Untersuchung hat sich nachher bestätigt, dass es sich beim entfernten Knoten um Krebs handelt, wie der Vatikan mitteilt. Das Bundesverwaltungsgericht hebt eine 18 Millionen Kartellrechtsstrafe gegen Swisscom auf. Auslöser vom Verfahren von der Wettbewerbskommission ist eine Strategieänderung beim Ausbau vom Glasfasernetz von der Swisscom gewesen. Andere Telekom-Anbieter, die ihre Dienste über das Swisscom-Netz anbieten, sind bei ihren Möglichkeiten eingeschränkt worden.
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3: Es ist bewölkt und lokal sind noch ein paar Tropfen möglich, dann gibt es Zufällige. Aktuell messen wir in der Stadt Zürich und Stalwil 14 Grad, in Zefretiken sind es 12 Grad. Morgen hat es an vielen Orten Nebel oder Hochnebel, sonst ist es schön. 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
0: Welches ist euer absoluter Kultfilm, den ihr jetzt in der dunklen Jahreszeit wieder einmal geniessen wollt? Genau über das reden wir am 7:30. Zuerst jetzt aber 80er-Sound von Michael Jackson und ein bisschen 90er-Musik, um euch gut in den Tag mitnehmen von Simply Red. Schönen guten Morgen.
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0: Minuten nach der halben Neun. Ihr habt Radio Zürich eingeschaltet.
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0: Es ist wieder Zeit zum Film schauen. Das wegen der kalten und auch dunklen Jahreszeit. Und heute feiert eben genau einer von diesen Filmklassikern, Kultfilm Geburtstag. Palm Fiction ist vor 32 Jahren ins Kino gekommen. Und darum wollte ich von euch wissen, was ist euer absoluter Kultfilm, der wieder mal muss im Fernsehen laufen muss, hat sich da jemand gemeldet.
3: Mein Lieblingsfilm, absoluter Kultfilm, Marvelous Brothers. Der begleitet mich seit meiner Jugend.
0: Das bei uns reinkommen von der Claudia. Und was ist euer absoluter Kultfilm? Sagt es uns via WhatsApp-Sprachnachricht 079 255 71 71. Und auch wir liefern ein bisschen Kult. Nämlich kultige Musik aus den 80er Jahren von den Bee Gees. You win again. Schönen guten Morgen. Kommen gut in den Mittwoch.

0: 16 Minuten vor der 9 haben wir es jetzt und jetzt dann gerade der Prince mit 80er Sound für euch, der einfach nur Freude macht und zum Küssen einlädt. Zuerst ist aber der Keller dran.
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2: Schalt.
3: Ornithologische Aufsicht Keller. Grüezi, Herr Schalt.
2: Grüß dich wohl.
3: Sie haben Vögel, ist das richtig?
2: Wir haben Vögel, jawohl.
3: Jawohl, 19 an der Zahl, oder? Ist uns gemolden worden.
2: Ich müsste schnell selber noch mal zählen, weil es hat diesen Sommer Junge gegeben von den Wachteln.
3: Seit 1.9.24 gilt ja, wer mehr als 12 Vögel hat, braucht für das eine Zuchtbewilligung.
2: Mir hat mir jemand gesagt, es sei ab 20 Vögel.
3: Ja, falsch gesagt, gibt denn noch einen Buß?
2: Kopfdeli, das kann doch nicht sein. Ja, wirklich. Also, jemand hat mir wirklich gesagt, ab 20 Vögel muss ich eine Zuchtbewilligung haben.
3: Also, können Sie noch mal sagen, bringt nichts.
2: Aber jetzt müsst ihr mir gleich noch den Herr durchgeben, der das jetzt gemolden hat. Den wollte ich schon wissen.
3: Ja, gib ich nicht.
2: Und den darf ich auch wissen.
3: Ja, nein, das dürfen Sie nicht, oder? Das ist natürlich geschissen, aber das ist jemand aus der Nachbarschaft, oder?
2: Dann tue ich aber zuerst meinen Anwalt einschalten, in diesem Fall.
3: Ja, machen, was ihr wollt, aber in dieser Wohljähre dürfen Sie nur 12 halten.
2: So, das geht ja gar nicht. Also, nicht mehr als 12 darf ich haben.
3: Ja, und die anderen sind müssen ihr in die Wohnung nehmen und per Gesetz dort innen frei rumfliegen lassen.
2: Auch bei Wellenseitig.
3: Jawohl.
2: Wellenseitig müssen in der Wohnung frei fliegen.
3: Ja, und zwar ab sofort. Wir können das in der Abend kontrollieren.
2: Heiterer
3: Fahne. Ja, der heitere Vogel.
2: Kopfdeli, das muss ich schnell überlegen.
3: Ja, jetzt müssen Sie nicht so tun, als ob Sie das überraschen würden. Sie kennen das Gesetz.
2: Das überrascht mich. Hey, jetzt komme ich langsam. Jetzt kommt mir die Stimme langsam bekannt vor. Gell, das ist vom Radio. jetzt habe ich es langsam böcken. Jetzt kommt mir auch die Stimme bekannt vor. He?
3: Herzlich willkommen beim Keller vorne und liebe Grüße von der Sibyl.
2: Ich habe noch mal gedacht, irgendeiner schlütet mir den Käf sicher auch noch an. Hei, hei, hei. Wie Kopfdeli, alle Woche Minimum eins.
3: Ja, Sibyl hat gefunden, ich soll da mal ihrem lieben Nachbarn
2: Sibyl, ja, Sibyl! die Zwetschge.
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0: Ihr hört Radio Zürichsee den Mittwochmorgen. Ich verspreche euch jetzt schon, nach den News gibt es einen, wo wir alle könnt mitsingen können. Welcher das ist, ich höre jetzt gerade als nächstes.
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0: Morgenverkehr, wenn ihr unterwegs sind im grossen Raum Zürich Richtung Stadt, beim Autobahnende Braunau Richtung Wiedeke, vor dem Gubrisch-Tunnel Richtung St. Gallen und auch rund ums Brütiseller Kreuz. Alle Verkehrsmeldungen im Detail jederzeit online auf radiozürichsee.ch oder in der Radio Zürichsee App. Allen unterwegs ganz gute und sichere Fahrt, ist jetzt 5 vor 9.
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4: Mit dem Dani Quäbühl. Der Papst Leo hat Lungenkrebs. Das ist bei seiner gestrigen Operation in der Römer Gemelli Klinik festgestellt worden. Die Operation beim 71-Jährigen war erfolgreich, wie der Vatikan mitteilt. Der Papst Leo hat am letzten Sonntag bekannt gegeben, dass in seiner Lunge ein Knoten gefunden worden ist und dass er darum ins Spital muss. Wie es jetzt mit der Therapie weitergeht, ist noch offen und auch abhängig davon, ob es noch Krebszellen im Körper hat. Die Staatsanwaltschaft Zürich-Limmat hat eine Verleumdungsklage gegen den Schauspieler Mike Müller abgewiesen. Angezeigt worden ist er vom deutschen Unternehmer Peter Müller, Erbe vom Molkerei-Imperium Müllermilch. Der hat sich als AfD-Anhänger durch einen Online-Post beleidigt gefühlt, wo der Mike Müller im Zusammenhang mit den Wahlen im deutschen Bundesland Sachsen-Anhalt von einer Million Nazi geredet hat. Wie der Tagesanzeiger schreibt, ist für die Staatsanwaltschaft entscheidend, dass der Mike Müller eine sehr grosse Gruppe und nicht eine Einzelperson als Nazi bezeichnet. Damit könnte Peter Müller nicht im strafrechtlichen Sinn verletzt worden sein wegen Verleumdung, übler Nachrede und Beschimpfung. Die Steuerzahler von einer Zürcher Unterländer Gemeinde müssen wegen groben Fehler vom Gemeinderat 160'000 Franken zahlen. Wie die Zeitung Zürcher Unterländer schreibt, hat der Gemeinderat einen leitenden Mitarbeiter vor gut 2 Jahren entlassen. Der Mitarbeiter ist während der Bürozeit aus dem Gemeindehaus eskortiert und per sofort freigestellt worden. Der Bezirksrat und jetzt das Verwaltungsgericht sind zum Schluss gekommen, dass die Kündigung keinen sachlichen Grund gehabt hat. Die sofortige Freistellung sei unverhältnismäßig gewesen und das Haus- und Kontaktverbot und das Ausbegleiten aus dem Haus während der Bürozeit seien ein schwerer Eingriff in das Persönlichkeitsrecht gewesen. Die Entschädigung, die Abfindung und die Verfahrens- und Gerichtskosten für die Gemeinde belaufen sich auf über 160'000 Franken.
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4: Es ist bewölkt und lokal sind noch ein paar Tropfen möglich, dann gibt es Aufhellige. Aktuell messen wir in der Stadt Zürich 15 Grad, in Pfäffiken Zürich 13 Grad und in Einsiedeln sind es 11 Grad. Morgen hat es an vielen Orten Nebel oder Hochnebel, sonst ist es schön.
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0: Mitsingmusik aus den 80er Jahren gibt es jetzt gerade in dieser halben Stunde für euch hier bei Radio Zürichsee, nämlich Peter Schilling. Major Tom, ein bisschen im Büro oder auf der Baustelle, einfach mal wieder zu Hause lassen. Dann haben wir aber auch Belinda Carlisle und Natalie Imbruglia am Start. Schön sind ihr da.
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einer von euch geniessen gerade die 9. Pause, die anderen sind gefühlt noch nie zusammengekommen, weil man bis jetzt nur Mails beantwortet hat vom letzten Tag. Egal, wie ihr unterwegs seid, wir haben den Soundtrack für euren Mittwoch, das mit Alpha Willem, Robbie Williams und auch der Avril Lavigne. So tönt der Mittwoch doch einfach perfekt. Schön verbringt ihr ihn mit Radio Zürichsee. Jetzt ist es 10 Minuten nach der 9.

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0: unterwegs mit Radio Zürichsee und ich nehme euch mit in die 80er Jahre auf eine kleine Reise auf Australien. Das gerade als nächstes.
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0: Morgenverkehr im Grossraum Zürich, da stockt und schnellt, wenn ihr unterwegs sind, Richtung Stadt, beim Autobahnende Braunau Richtung Wiedeke, vor dem Gubristunnel Richtung St. Gallen, das auf der Westumfahrung an Burdorf Nord und rund ums Brütiseller Kreuz. Allen unterwegs kommen gut und sicher an euer Ziel. Jetzt ist es 9:30 Uhr.
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3: Es ist bewölkt und lokal sind noch ein paar Tropfen möglich, dann gibt es Aufhellungen. Aktuell messen wir in der Stadt Zürich 15 Grad, in Pfäffiken Schweiz 14 Grad und im Töstal sind es 13 Grad. Morgen hat es an vielen Orten Nebel oder Hochnebel, sonst ist es schön. 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

7 Minuten nach der halben 10 hier bei Radio Zürichsee. Wir haben die Musik, die euch gut durch den Mittwoch durchbringt, auch wenn es da und dort vielleicht noch ein paar Regentropfen gibt. Auch Aufhellungen sind angesagt. Und sind wir ehrlich, der Nebel, der hat doch auch so etwas Kuscheliges an sich. Geniessen euren Mittwoch.

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1: Im Grossraum Zürich stocken sie auf dem Nordring Richtung St. Gallen zwischen dem Limmataler Kreuz und Zürich Affoltern. Auf dem Westring Richtung Basel zwischen Durdorf Nord und dem Limmataler Kreuz und beim Autobahnende Wiedecke. Alle Meldungen gibt es für euch auch jederzeit auf radiozürichsee.ch oder in der Radio Zürichsee App. Allen unterwegs eine gute Fahrt. Das ist 5 vor 10.
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1: Mit dem Dani Krähenbühl. 3/4 der Menschen in der Schweiz beurteilen ihr Leben positiv. Nach eigener Einschätzung haben sie Glück im Leben, wie eine Umfrage vom Institut Sotomo im Auftrag von der Helvetia-Versicherung zeigt. Besonders stark ist das Gefühl bei den Menschen über 65 Jahre und bei finanziell gut Situierten. Fast jede zweite Person findet aber, dass sie persönliche Lebensträume zu lang aufgeschoben hat. Und gut 2/3 würden sich im Alltag gerne mehr zutrauen. Besonders viel Überwindung kostet dabei laut Umfrage alltägliche Situationen wie Nein sagen, Konflikte offen anzusprechen oder andere um Hilfe zu bitten. Die Stadtpolizei Zürich hat einen 80-jährigen mutmaßlichen Pädophilen festgenommen. Er hat vor einer Woche über eine öffentliche Chatplattform Kontakt mit einem Mädchen aufgenommen. Im Verlauf der Unterhaltung hat das Mädchen angegeben, dass es 14 Jahre alt ist. Wie die Stadtpolizei Zürich schreibt, hat der Mann den Wunsch nach sexuellen Handlungen mit dem Kind geäussert und hat ihm pornografische Inhalte geschickt. Nachher hat er ein Treffen mit dem Mädchen vereinbart. In Tat und Wahrheit hat er aber nicht mit einem 14-jährigen Mädchen gechattet, sondern mit der Kinderschutzgruppe der Stadtpolizei Zürich. Am Montag ist der 80-jährige Schweizer zu Zürich Affoltern verhaftet worden. Die Staatsanwaltschaft Zürich-Limmat hat eine Verleumdungsklage gegen den Schauspieler Mike Müller abgewiesen. Angezeigt worden ist er vom deutschen Unternehmer Peter Müller, Erbe vom Molkerei-Imperium Müllermilch. Der hat sich als AfD-Anhänger durch einen Online-Post beleidigt gefühlt, wo Mike Müller im Zusammenhang mit den Wahlen im deutschen Bundesland Sachsen-Anhalt von einer Million Nazis geredet hat. Wie der Tagesanzeiger schreibt, ist für die Staatsanwaltschaft entscheidend, dass Mike Müller eine sehr grosse Gruppe und nicht eine Einzelperson als Nazi bezeichnet. Damit könnte Peter Müller nicht im strafrechtlichen Sinn verletzt worden sein wegen Verleumdung, übler Nachrede und Beschimpfung.
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1: Es ist bewölkt und lokal kann es noch ein bisschen regnen, dann gibt es Aufhellungen. Aktuell messen wir in der Stadt Zürich und Zmenidorf 15 Grad, in Wallerstadt sind es 14 Grad. Morgen hat es an vielen Orten Nebel oder Hochnebel, sonst ist es schön.
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2: Das ist euer Mittwochvormittag mit Radio Zürichsee. Wir haben die Musik, die euch mit ein bisschen Reggae warm geht, mit Rock bewegt oder einfach Freude macht mit dem Phil Collins und seinem Two Hearts. Das alles in dieser halben Stunde. Schön, sind ihr da.
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2: Im Grossraum Zürich stockert es auf der A1 Nordring Richtung St. Gallen zwischen dem Limmataler Kreuz und Zürich-Affolteren, auf dem Westring Richtung Basel zwischen Durdorf Nord und dem Limmataler Kreuz und beim Autobahnende Wiedecke. Allen unterwegs eine gute Fahrt.
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4: Im grossen Raum Zürich stocken auf dem Nordring Richtung St. Gallen, zwischen dem Limmataler Kreuz und Zürich-Affoltern, auf dem Westring Richtung Basel, zwischen Durdorf Nord und dem Limmataler Kreuz und beim Autobahnende Wiedike. Alle Meldungen gibt es für euch auch jederzeit auf radiozürichsee.ch oder in der Radio Zürichsee-App. Allen unterwegs eine gute Fahrt.
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4: Mit dem Dani Krähenbühl. Der tödliche Unfall im US-Vergnügungspark Six Flags ist auf einer Schweizer Achterbahn passiert. Die Bahn ist vom Walliser Unternehmen Bolliger & Mabillard vor 20 Jahren gebaut worden. Sie ist gut 60 Meter hoch und erreicht Geschwindigkeiten von bis zu 113 Stundenkilometer. Am Montag ist ein 42-jähriger Mann aus dieser Achterbahn gefallen und ums Leben gekommen. Six Flags hat nach dem Unfall vorsorglich 9 ähnliche Achterbahnen in 6 Parks in den USA und Kanada stillgelegt. Ein Sprecher von Bolliger & Mabillard hat gegenüber einem US-Sender gesagt, wir untersuchen den Unfall aktiv. Das Zuger Pharmaunternehmen Galderma übernimmt für 1,5 Milliarden Dollar die US-amerikanische Hautpflegemarke ZO Skin Health. ZO Skin Health ist ein Anbieter von Hautpflegeprodukten, der von Arztpraxen vertrieben wird. Das Unternehmen mit Sitz in Kalifornien vertreibt mehr als 40 Produkte über mehr als 16'000 Praxen in über 40 Ländern. Laut Mitteilung von Galderna wird das bestehende Hautpflegegeschäft durch ZO Skin Health optimal erweitert. Der Übernahmepreis wird vollständig bar bezahlt. Die Besetzerinnen und Besetzer vom Zürcher Lindenhof am letzten Augustwochenende haben über 2 Tonnen Abfall zurückgelassen. Das schreibt der Stadtrat in seiner Antwort auf eine dringliche Anfrage aus dem Gemeinderat. Die Entfernung von der Sprayereien, die es während der Besetzung gegeben hat, kostet bis zu 40'000 Franken. Bussen wegen Lärmbelästigung sind nicht ausgestellt worden, obwohl es während dem Wochenende über 20 Lärmklagen gegeben hat. Anzeigen von privaten Eigentümern wegen der Sprayereien müssen gegen unbekannt gerichtet werden, weil die Stadt Zürich nicht weiss, wer für die Besetzung verantwortlich ist. Die Stadtpolizei hat aus Gründen der Verhältnismäßigkeit auf eine Räumung verzichtet.
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4: Es ist bewölkt und lokal kann es nachher regnen, dann gibt es Aufhellungen. Aktuell messen wir in der Stadt Zürich und Zorgen 16 Grad, in Dietlicken sind es 15 Grad. Morgen hat es an vielen Orten Nebel oder Hochnebel, sonst ist es schön.
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5: Unterwegs Richtung Mittwochmittag mit Radio Zürichsee. Wir haben für alle etwas parat. Für die, die sich ein wenig gemütlich nehmen mit dem Eagle Eye Cherry. Für die, die ein bisschen melancholisch wollen, unterwegs sind mit den Eurythmics. Und die, die Energie brauchen, können wir auch liefern. 80er Hit von Kenny Loggins gibt es auch noch. Schön, habt ihr eingeschaltet.
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1: Wir haben aktuell 4 Meldungen aus dem Grossraum Zürich. A1 St. Gallen Richtung Zürich zwischen Wülflingen und Döss stockender Verkehr wegen einem Unfall. Auf der A1 Nordring Zürich-Bern Richtung St. Gallen zwischen dem Limmataler Kreuz und dem Gubristunnel stockt es. Auf der A3 Westring Richtung Basel zwischen Urdorf Nord und dem Limmataler Kreuz und am Autobahnende Wiedecke auch dort stockender Verkehr aktuell. Alle Meldungen gibt es für euch jederzeit auf radiozürichsee.ch oder in der Radio Zürichsee App.
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1: Wir haben eine Gefahrenmeldung von der A1 Bern Richtung Zürich. Achtung zwischen Dietikon und dem Limmataler Kreuz. Dort hat es Gegenstände auf der Fahrbahn. Dann noch ein Unfall, den es vorher gegeben hat, sorgt noch für stockenden Verkehr auf der A1 St. Gallen Richtung Zürich. Das ab Wülflingen bis auf Döss. Dann haben wir stockenden Verkehr auf dem Nordring Richtung St. Gallen ab dem Limmataler Kreuz. Gleich auf dem Westring Richtung Basel ab Urdorf Nord. Und auch beim Autobahnende Wiedeke Stadt einwärts stocken. Alle Verkehrsmeldungen gibt es für euch auch jederzeit auf radiozürichsee.ch oder in unserer Radio Zürichsee App. Kommt gut und sicher an, es ist jetzt dann 5 vor 12.
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2: Mit dem Dani Kleinbühl. 3/4 der Menschen in der Schweiz beurteilen ihr Leben positiv. Nach eigener Einschätzung haben sie Glück im Leben, wie eine Umfrage vom Institut Sotomo im Auftrag von der Helvetia-Versicherung zeigt. Besonders stark ist das Gefühl bei Menschen über 65 Jahren und bei finanziell gut Situierten. Fast jede zweite Person findet, dass sie persönliche Lebensträume zu lang aufgeschoben hat. Und gut 2/3 würde sich im Alltag gern mehr zutrauen. Besonders viel Überwindung kostet dabei laut Umfrage alltägliche Situationen wie Nein sagen, Konflikte offen anzusprechen oder andere um Hilfe zu bitten. Die Stadtpolizei Zürich hat einen 80-jährigen mutmaßlichen Pädophilen festgenommen. Er hat vor einer Woche über eine öffentliche Chatplattform Kontakt mit einem Mädchen aufgenommen. Im Verlauf der Unterhaltung hat das Mädchen angegeben, dass es 14 Jahre alt ist. Wie die Stadtpolizei Zürich schreibt, hat der Mann den Wunsch nach sexuellen Handlungen mit dem Kind geäussert und hat ihm pornografische Inhalte geschickt. Nachher hat er ein Treffen mit dem Mädchen vereinbart. In Tat und Wort hat er aber nicht mit dem 14-jährigen Mädchen gechattet, sondern mit der Kinderschutzgruppe der Stadtpolizei Zürich. Am Montag ist der 80-jährige Schweizer zu Zürich auf Folter verhaftet worden. Der tödliche Unfall im US-Vergnügungspark Six Flags ist auf einer Schweizer Achterbahn passiert. Die Bahn ist vom Walliser Unternehmen Bolliger & Mabillard vor 20 Jahren gebaut worden. Sie ist gut 60 Meter hoch und erreicht Geschwindigkeiten von bis zu 113 Stundenkilometer. Am Montag ist ein 42-jähriger Mann aus dieser Achterbahn gefallen und ums Leben gekommen. Six Flags hat nach dem Unfall vorsorglich 9 ähnliche Achterbahnen in 6 Parks in den USA und Kanada stillgelegt. Ein Sprecher von Bolliger & Mabillard hat gegenüber einem US-Sender gesagt, wir untersuchen den Unfall aktiv.
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2: Die Wolken lockern sich auf und es gibt Aufhellungen. Aktuell messen wir in der Stadt Zürich 17 Grad, Zrütti 16 und Glarus 15 Grad. Morgen hat es an vielen Orten Nebel oder Hochnebel, sonst ist es schön.
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1: Schönen guten Tag auf Radio Zürichsee. Wochenhälfte haben wir geschafft. Die Woche, wo quasi in den Startschuss im Herbst ist. Wir schlagen darum ein bisschen warme und gemütliche Töne an für den Mittag. Den Seal mit einem 90er hören wir jetzt gerade gefolgt von unserem Top 80er diese Stunde. Der kommt von der Kim Carnes. Einen guten Neu.
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0: kein Schnee weit und breit in Sicht bei uns unten. Herbst, Grau und Nebel kommt ja auch noch bald, aber die Leute sind gleich bereit.
1: Wenn ihr nur wüsst, wo das Svoboliisi wäre, Svoboliisi kommt von Adelboden.
0: Ja, guten Mittag auf Radio Zürichsee. Vor etwas mehr als zwei Stunden ist der Vorverkauf für die Ski-Weltcup-Rennen in Adelboden am Kuhnisbergli losgegangen. Und ich bin also auch mal Punkt 10 gegüchselt und nicht einmal auf die Webseite gekommen. Und auch jetzt sind schon ein paar Kategorien ausverkauft. Herr und Frau Schweizer sind also für die grossen Helden Odermatt, Meyer und Neff parat, auch wenn der Winter noch ein braucht. Gut, die Ski-Weltcup-Saison geht ja dann auch schon in anderthalb Wochen auf dem Gletscher Zölden los. Also lang geht es nicht mehr. Und auch ich bin grosser Fan und so richtig heiss auf wieder Skirennen schauen am Sonntag. Ich kann mich umheben.
2: Jetzt bin ich schon so durch, dass ich schon gleich wieder emotional werde.
0: Ja, ich glaube auch. Im Skirennen kommen sie uns zwar nicht nah, aber musikalisch sind uns die Schweden schon ein bisschen voraus. Vor allem das geniale Duo Roxette mit einem aus den 90er, gefolgt vom Elton John aus dem 83er. Hello.

0: Unser Nächster kommt von einer Band, die ihren Namen von ihrem Leadsänger hat. Die Band ist in den 80er gegründet worden und hat zahlreiche Hits zum Mitsingen. Der Song «Nach der Kurznews» kommt aber aus den 90er, wo sich der Sound von der Band schon ein bisschen verändert hat. Weil das es ist vom John und seinen Leuten, hört ihr jetzt dann gerade.
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2: Auf der 1 Richtung Zürich zwischen Wülflingen und Töss haben der stockenden Verkehr als Folge von einem Unfall. Dann vom Nordring Richtung St. Gallen zwischen dem Limmataler Kreuz und dem Gubrisch stockenden Verkehr. Westring Richtung Basel zwischen Urdorf Nord und dem Limmataler Kreuz stockenden Verkehr beim Autobahnende Zürich-Wiedike. Wenn ihr sonst noch etwas beobachtet habt, dann teilt uns das mit auf unsere gratis Verkehrshotline. Die Nummer dazu 0800 und 3x60. An und weg weiterhin eine gute und eine sichere Fahrt. In 5 Minuten wird es 12:30.
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2: Mit dem Marco Huber. 3/4 der Menschen in der Schweiz haben nach eigener Einschätzung Glück im Leben. Die positive Beurteilung haben in einer Umfrage vom Institut Sotomo im Auftrag von der Helvetia-Versicherung vor allem über 65-jährige und auch gut situierte Personen gemacht. Fast jede zweite Person findet, dass sie persönlich Lebensträume aber zu lang aufgeschoben hat. Die Stadtpolizei Zürich hat einen 80-Jährigen wegen einem Sextreffen mit einer 14-Jährigen verhaftet. Der Mann hat vor einer Woche über eine öffentliche Chatplattform Kontakt mit einem Mädchen aufgenommen und hat den Wunsch nach sexuellem Kontakt geäussert. Hinter dem Chatprofil des Mädchen ist aber die Kinderschutzgruppe der Stadtpolizei Zürich gesteckt. Der Mann ist am Montag dann zu Zürich-Affoltern verhaftet worden. Die Unfallachterbahn im US-Vergnügungspark Six Flags ist vom Schweizer Unternehmen Bolliger & Mabillard gebaut worden. Am Montag ist ein 42-jähriger Mann aus dieser Achterbahn gefallen und ums Leben gekommen. Ein Sprecher vom Walliser Unternehmen hat gegenüber einem US-Sender gesagt, man untersuche den Unfall, könne sich aber im Moment nicht zu der Ursache äußern.
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2: Heute Nachmittag ist es ziemlich schön. Aktuell messen wir in der Stadt Zürich und Bassersdorf 17 Grad, in Wollerau 16 Grad. Morgen hat es an vielen Orten Nebel oder Hochnebel, sonst ist es wieder schön. 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

Ende 90er hat die 16-jährige Britney mit ihrem ersten Hit gerade die Popwelt auf den Kopf gestellt. Baby One More Time hören wir gerade jetzt. Darauf aber 80er vom Billy Idol und noch eine Ladung von der Queen of Rock'n'Roll. Guten Mittwoch!

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7: Zuerst zu einer aktuellen Gefahrenmeldung, betrifft A52 Forchstrasse Zürich Richtung Hiwil. Zwischen Eck und der Ausfahrt Esslingen besteht in beide Richtungen Gefahr durch Tier auf der Fahrbahn. Vom Abschnitt zwischen Eck und der Ausfahrt Esslingen auf der Forchstrasse ist das. Dann haben wir stockenden Verkehr auf dem Nordring Richtung St. Gallen zwischen dem Limmataler Kreuz und dem Guberschnell. Auf der A1 Richtung Zürich zwischen Wülflingen und Tös stockt als Folge von einem Unfall. Auf dem Westring stockt auf dem Abschnitt zwischen Urdorf Nord und dem Limmataler Kreuz und beim Autobahnende Zürich-Wiedeke ebenfalls stockenden Verkehr. Alle Meldungen findet ihr auch immer in der Übersicht auf radiozürichsee.ch oder in der Radio Zürichsee App. An und weg weiterhin eine gute und eine sichere Fahrt. Es ist 5:45.
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7: Mit dem Marco Huber. Der Bundesrat will die bürokratischen Hürden am Zoll abbauen. Er hat heute verschiedene Verordnungsänderungen in die Vernehmlassung geschickt. Geplant sind unter anderem Vereinfachungen bei der Erhebung von Abgaben und auch bei der Abwicklung von der Kontrolle vom Waren- und vom Personenverkehr, schreibt der Bundesrat in einer Mitteilung. Außerdem soll am Zoll Digitalisierung vorantrieben werden. In Zukunft sollen alle volljährigen Schweizerinnen und Schweizer mit geistiger Behinderung können abstimmen. Der Bundesrat hat die Vernehmlassung zu der Änderung von der Bundesverfassung gestartet. Das geltende Recht schliesst Menschen mit einer geistigen Behinderung von den politischen Rechten auf Bundesebene aus im Moment. Eine Behinderung oder ein Bedarf an Unterstützung soll kein Grund mehr sein für einen Ausschluss vom politischen Leben, so die Haltung vom Bundesrat. Eine junge Frau ist nach einem Sturz durch eine Oberlichtkuppel zu Einsiedeln im Spital ihren Verletzungen erlegen. Das teilt heute die Kantonspolizei Schweiz mit. Zu diesem Unfall ist es während einem öffentlichen Anlass am Samstag vor einer Woche zu Einsiedeln. Dort ist die 22-Jährige zusammen mit einem Mann vom Dach aus noch ungeklärten Gründen vom Dach einer Gewerbehalle aus ungeklärten Gründen durch die Kuppel rund 4 Meter in die Tiefe gefallen.
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7: Heute Nachmittag ist es ziemlich schön. Aktuell messen wir in der Stadt Zürich 17 Grad und das Walliselen und Regensdorf sind 16 Grad. Morgen hat es dann an den meisten Orten Nebel respektive Hochnebel. Sonst wird es dann aber auch wieder ein schöner Tag.
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8: Also so tief wie wir im Herbst sind, kann ich euch für die nächste Stunde keine Schönwettergarantie geben, außer in der Musik. Passend dazu haben wir Walking on Sunshine aus den 80er, aber sicher auch bei Tönen von den Backstreet Boys, vom Falco oder von Wham. Lacht euch die Sonne aus dem Herzen. Starten tun wir gemütlich mit 90er-Tönen von der Whitney Houston. Schönen Mittwochnachmittag wünsche ich.
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4: Es hat stockenden Verkehr auf dem Nordring Richtung St. Gallen zwischen dem Limmataler Kreuz und dem Gubrisch-Tunnel, dann auf der A1 Richtung Zürich zwischen Wülflingen und Töss stockt es auf dem Westring Richtung Basel zwischen Urdorf Nord und dem Limmataler Kreuz und auch beim Autobahnende Zürich-Wiedeke haben wir stockenden Verkehr. Die Nummer für eure weiteren Beobachtungen von unterwegs ist 0800 und 3x60. Kommt weiterhin gut und sicher an euer Ziel.
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4: Aktuell haben wir noch eine Meldung aus dem Grossraum Zürich. Betrifft Nordring Richtung St. Gallen zwischen dem Limmataler Kreuz und dem Guberschnellhänder stockenden Verkehr wegen Verkehrsüberlastung. Wenn ihr sonst etwas beobachtet habt, teilt uns das mit auf unsere gratis Verkehrshotline Nummer 0800 und 3x60. Und alle Meldungen gibt es auch immer in der Übersicht auf Radio Zürichsee.ch oder in der Radio Zürichsee App. Kommt weiterhin gut und sicher an euer Ziel. Es wird 5 vor 2.
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4: Mit dem Marco Huber. In Zukunft sollen alle volljährigen Schweizerinnen und Schweizer mit einer geistigen Beeinträchtigung abstimmen können. Der Bundesrat hat die Vernehmlassung für eine Änderung der Bundesverfassung gestartet. Das geltende Recht schliesst Menschen mit einer geistigen Beeinträchtigung von den politischen Rechten auf Bundesebene aus. Eine Beeinträchtigung oder ein Bedarf an Unterstützung soll aber kein Grund mehr sein für einen Ausschluss vom politischen Leben, so die Ansicht vom Bundesrat. Im vergangenen Jahr sind in der Schweiz total 2,3 Milliarden Franken gespendet worden. Das sind rund 50 Millionen Franken mehr als im Jahr vorher. Davon profitiert haben vor allem Organisationen aus dem Inland, wie der CEVO-Zertifizierungsstelle CEVO heute mitteilt. In weiten Teilen von Griechenland wüten im Moment schwere Unwetter. Strassen, Häuser und Läden sind überflutet worden, berichten verschiedene griechische Medien. Auf mehreren griechischen Inseln ist außerdem der Strom ausgefallen. Die Feuerwehr hat zum Teil Personen aus der Wassermasse müssen retten.
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4: Heute Nachmittag ist es meistens schön. Aktuell messen wir in der Stadt Zürich 19 Grad, Meilen und Saffoltern mal bis 18 Grad. Morgen hat es dann an vielen Orten Nebel, respektive Hochnebel. Sonst ist es aber auch wieder schön.
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4: Momentan gibt es keine Meldung aus dem Grossraum Zürich, im Zürich-Oberland und auch aus der Zürichsee-Region. Habt ihr etwas gesehen, dann meldet uns das gerne auf unsere gratis Verkehrshotline, die Nummer 0800 und 3x60. Besten Dank und weiterhin eine gute und eine sichere Fahrt.
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1: Zweimalig aktuell auf Grossem Zürich, A1 Richtung St. Gallen zwischen Dietikon und Gubelschnell, stockenden Verkehr, Westring Richtung Basel zwischen Dudorf Nord und dem Limmataler Kreuz stockenden Verkehr. Alle Verkehrsmeldungen findet ihr auch immer in der Übersicht auf radiozürichsee.ch oder in der Radio Zürichsee App. All unterwegs weiterhin eine gute und eine sichere Fahrt, es wird 5 vor 3.
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1: Mit dem Marco Huber. Die Risiken für Geldwäscherei bleiben in der Schweiz hoch. Zu dem Schluss kommt ein Bericht, der heute dem Bundesrat vorgelegt worden ist. Die Risiken werden von verschiedenen Faktoren beeinflusst, wie zum Beispiel vom technologischen Fortschritt und auch von geopolitischen Entwicklungen, heisst es dort in diesem Bericht. Laut der Risikoanalyse geht die grösste Bedrohung von der organisierten Kriminalität, von Korruption und auch von Vermögens- und Steuerkriminalität aus. Der Bundesrat will außerdem die bürokratischen Hürden am Zoll abbauen. Er hat heute verschiedene Verordnungsänderungen in die Vernehmlassung geschickt. Geplant sind unter anderem Vereinfachungen bei der Erhebung von Abgaben und auch bei der Abwicklung von Kontrollen rund um den Waren- und Personenverkehr. Außerdem soll die Digitalisierung laut dem Bundesrat vorantrieben werden. Besetzerinnen und Besetzer vom Zürcher Lindenhof am letzten Augustwochenende haben über 2 Tonnen Abfall zurückgelassen. Das schreibt der Stadtrat Zürich in seiner Antwort auf eine dringliche Anfrage aus dem Gemeinderat. Die Entfernung der Sprayereien, die es während der Besetzung gegeben hat, kostet bis zu 40'000 Franken. Bussen wegen Lärmbelästigung sind nicht ausgestellt worden, obwohl es während dem Wochenende über 20 Lärmklagen gegeben hat. Anzeigen von privaten Eigentümern wegen der Sprayereien müssen gegen Unbekannt gerichtet werden, weil die Stadt Zürich nicht weiss, wer für die Besetzung genau verantwortlich ist. Die Stadtpolizei Zürich hat aus Gründen der Verhältnismäßigkeit auf eine Räumung verzichtet. Zum Sport: in den nächsten 3 Jahren geht die Diamond League in der Leichtathletik jeweils im Zürcher Letzigrundstadion zu Ende. Das hat Weltklasse Zürich heute bestätigt. Zürich trägt den Diamond League Final wieder aus, nachdem zuletzt Brüssel zum Zug gekommen ist.
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1: Am Nachmittag ist es ziemlich schön. Aktuell messen wir in der Stadt Zürich 19 Grad, Talwil und Andelfingen 18 Grad. Morgen hat es dann an vielen Orten Nebel oder Hochnebel. Sonst ist es weiterhin schön.
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2: Nachmittagshöch beim Arbeiten oder unterwegs im Auto heisst es bei uns und bei euch, weil mit der besten Musik aus 80er, 90er und mehr auf Radio Zürichsee kann man es gar nicht anders betiteln. Hits wie Runaway von Bon Jovi aus den 80er oder Under the Bridge von den Red Hot Chili Peppers aus dem 91. Zum Start hören wir jetzt den Joe Cocker, der uns noch in 90er Sommer holt. Viel Spass!
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5: In einem stockenden Verkehr auf folgenden Abschnitt: A1 Richtung St. Gallen zwischen Dietikon und Gubrischnell, A1 Richtung Zürich zwischen dem Brütiseelenkreuz und der Verzweigung Zürich-Ost und auf dem Westring Richtung Basel zwischen Urdorf Nord und dem Limmataler Kreuz. Die Nummer für eure weiteren Beobachtungen von unterwegs ist 0800 und 3x60. Kommt weiterhin gut und sicher an euer Ziel.
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1: Achtung, wir haben eine Gefahrenmeldung von der A52 Zürich Richtung Hinwil zwischen Forch, zwischen Eschbimur und Eck. So ist sie beide richtigen Tiere auf der Fahrbahn. Jetzt habe ich es herausgefunden. Grossraum Zürich haben da sonst noch stockenden Verkehr. A1 Richtung St. Gallen zwischen Dietikon und dem Gubrisch-Tunnel. A1 Richtung Zürich ab dem Brütiseller Kreuz stocken. Und auf dem Westring fährt Richtung Basel zwischen Durdorf Süd und dem Limmataler Kreuz. Alle Meldungen zum selber nachlesen, wenn ich es nicht kann, die habt ihr immer auf radiozürichsee.ch oder in der Radio Zürichsee App. Kommt gut an, 5 vor 4 jetzt.
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2: Mit dem Marco Huber. Der Bundesrat will keine strengeren Vorschriften für die Krankenversicherungen. Das schreibt er in einem Bericht zuhanden vom Parlament. Der Bundesrat ist dagegen, dass Krankenversicherungen ihre gesamten Kapitalerträge dazu einsetzen sollen, um die Prämien zu senken. Das heutige freiwillige System habe sich bewährt, heisst von der Landesregierung. Die meisten Krankenversicherungen würden die Prämien mit Hilfe der Kapitalerträge senken, wenn es ihnen finanziell gut gäbe. Der Notfallplan vom Bankinstitut PostFinance hat weiterhin Lücken. Der entspreche nicht allen regulatorischen Anforderungen, teilt heute die Finanzmarktaufsicht FINMA mit, die den Notfallplan der Schweizer Banken jährlich beurteilt. PostFinance müsse konkreter benennen, welche Handlungsoptionen vorgesehen sind, wenn eine Reorganisation und Weiterführung der Bank nicht möglich sind. Der Notfallplan der Zürcher Kantonalbank und auch der Raiffeisen erfüllen die Anforderungen laut der FINMA. Über die Notfallplanung der UBS berichtet FINMA dann erst zu einem späteren Zeitpunkt. Zu der guten Nachricht vom Tag. Die Stadt Bülach hat eine Lösung gefunden für die zerstörte Eishalle Hirsle. Im Moment werde dort eine Pop-up-Arena mit einer synthetischen Eisfläche für die Bevölkerung aufgebaut. Das schreibt heute die Stadt Bülach in einer Mitteilung. Die Eröffnung dieser neuen Eishalle ist für den 1. November geplant. Die Eishalle Hirsle ist beim heftigen Hagelsturm Ende August schwer beschädigt worden.
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2: Es ist weiterhin ziemlich schön. Aktuell messen wir in der Stadt Zürich 20 Grad, zu Richterswil und zu Bülach 19 Grad. Morgen hat es an vielen Orten Nebel oder Hochnebel, sonst ist es weiterhin schön.
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1: Die Feierzeit auf Radio Zürichsee, egal ob ihr euch jetzt gerade einen Berliner gönnt, einen Milchschnitten oder einen Öpfelschnitz. Für einen zusätzlichen 80er, 90er Energiekick sorgen jetzt dann gerade Spin Doctors, Cindy Lauper und der Charles & Eddie. Schönen Nachmittag.
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0: Am Freitag geht es auf dem Grünfeld um die Wurst. Guten Nachmittag bei Radio Zürichsee und zwar beim St. Galler Kantonsderby. Vermutlich ohne Senf. Grosses Spiel für die Region Rapperswil. Im Schweizer Fussball-Gap ist am Freitag zu Abend der FC St. Gallen zu Gast. Ein Highlight für das Team aus der Challenge League. Steht das auch der Grund, wieso der Cheftrainer auch viele Fans hofft?
1: Darum hoffen wir auch, dass viele Fans den Weg ins Grünfeld findet und uns lautstark unterstützen.
0: 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Und jetzt gemütliche Töne für euren Feierabend vom Mr. Mister aus den 80er und Mark Ronson und Amy Winehouse ihres Valerie für die Abwechslung aus den Nullerjahren.

0: Unser nächster Song tönt ein bisschen düster und das passt leider auch zu der Geschichte hinter. Die Sängerin der Band hat mit dem Song ein Zeichen gegen Gewalt im Nordirland-Konflikt setzen. Musikalisch ist das Stück aber genial und reisst auch zum Singen mit. Es ist sicher der bekannteste von der irischen Band und kommt aus dem 95. Ihr hört ihn gerade nach den kurzen News.
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0: Zuerst habe ich aber noch Infos für alle, die unterwegs sind. A1 Richtung St. Gallen, ab Dietikon stockender Verkehr. Dann A1 Richtung Zürich zwischen dem Brütisellenkreuz und Zürich-Ost stocken. Westring Richtung Basel, ab Burdorf Nord stockender Verkehr. Und das Gleiche gilt auch für das Autobahnende Wiedeken Stadt einwärts. Dann schauen wir noch ins Zürich-Oberland. Dort staut es momentan in Fahrt Richtung Uster auf der Oberland-Autobahn ab Uster-Nord und über den Seedamm Richtung Rapperswil staut es am Obersee. Alle Verkehrsmeldungen gibt es für euch auch jederzeit auf radiozürichsee.ch oder in unserer App. Kommt gut an. In 4 Minuten ist 4:30.
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2: Mit dem Marco Huber. Der Bundesrat will grosse Social-Media-Plattformen und Suchmaschinen stärker regulieren. Dabei soll vor allem auch der Jugendschutz ausgebaut werden. Es geht um eine Regulierung von Internetdienstleistern wie Google, Facebook oder YouTube. Betroffene Plattformen müssen unter Umständen Massnahmen ergreifen, um die Risiken für die Jugendlichen zu reduzieren. Dafür will der Bundesrat keine strengere Vorschriften für die Krankenversicherung. Das schreibt der Bundesrat in einem Bericht zuhanden vom Parlament. Die Landesregierung ist dagegen, dass Krankenversicherungen ihre gesamten Kapitalerträge dazu sollen einsetzen, um die Prämien zu senken. Das heutige freiwillige System habe sich bewährt, heisst es vom Bundesrat. Der Notfallplan vom Bankinstitut PostFinance ist immer noch ungenügend. Das teilt die Finanzmarktaufsicht FINMA mit, wo die Notfallpläne der Banken jährlich beurteilt. PostFinance müsse konkreter benennen, welche Optionen bestechen, wenn eine Reorganisation und Weiterführung der Bank nicht möglich sind.
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2: Es ist weiterhin ziemlich schön. Aktuell messen wir in der Stadt Zürich 20 Grad, Mur und Nürnsdorf 19 Grad. Morgen hat es dann an den meisten Orten Nebel oder Hochnebel, sonst ist es aber auch weiterhin schön. 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

Das ist euer Mittwoch. Jetzt geht es dann bald Richtung Feierabend. Vielleicht habt ihr aber noch ein bisschen etwas auf der To-Do-Liste, bevor ihr geht. Damit ihr es ein bisschen leichter habt beim Arbeiten für den Lernsport, gibt es musikalische Unterstützung. Pointer Sisters mit 80er Lebensfreude pur und ein bisschen rockiger wird es im Anschluss mit Status Quo und In the Army Now.

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3: Wir haben aktuell einen Unfall und der ist auf dem Westring Basel richtig Chur zwischen dem Limmataler Kreuz und Urdorf Nord. Hier steht aktuell stockender Verkehr und Stau, der Standstreifen ist blockiert. Dann haben wir hier eins, Fahrt Richtung St. Gallen, wo stockt zwischen Zürich-Seebach und Walliselen. Gleiche Fahrtrichtung, dann einfach zwischen Dietikon und dem Gubrist-Tunnel. Dann noch eins Richtung Zürich, ab dem Brütiseller Kreuz, wo stockt. Wenn ihr Richtung Bern unterwegs seid, geht es länger ab Dietikon, Westring Richtung Basel. Das ist die Gegenrichtung von diesem Unfall ab Urdorf Nord und beim Autobahnende Wiedeken stockt es ebenfalls. Dann haben wir noch das Zürich-Oberland auf der Oberland-Autobahn Stauz ab Uster Nord. Das ist Fahrtrichtung Uster und auch über den Seedamm am Obersee haben wir Stau Richtung Rapperswil rein. Alle Meldungen auch immer online auf radiozürichsee.ch oder in unserer Radio Zürichsee App. Es ist jetzt 5 vor 5, ich komme gut an.
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4: Mit dem Marco Huber. Guten Abend. Der Bundesrat will grosse Social-Media-Plattformen und auch Suchmaschinen stärker regulieren. Dabei soll vor allem auch der Jugendschutz ausgebaut werden. Das hat der Bundesrat nach der Vernehmlassung von einem entsprechenden Gesetz entschieden.
5: Es verpflichtet die Anbieterinnen von sehr grossen sozialen Netzwerken wie Facebook oder TikTok und von sehr grossen Suchmaschinen wie Google zu mehr Transparenz und Fairness.
4: So heute der Kommunikationsminister Albert Rösti vor den Medien. Betroffene Plattformen sollen unter Umständen Massnahmen müssen treffen, um Risiken für Jugendliche zu reduzieren. Bis Ende Juni vom nächsten Jahr soll Albert Rösti sein Departement für Umwelt, Verkehr, Energie und Kommunikation eine Botschaft für ein konkretes Gesetz präsentieren. Diesel bleibt weiterhin knapp und darum auch teuer. Die Internationale Energieagentur warnt vor einer weiteren Verknappung vom Dieselangebot bis weit ins nächste Jahr rein. Als Grund nennt die Energieagentur den Krieg im Nahen Osten und den in der Ukraine, der weiterhin zu Lieferengpässen dürfte führen. In den Lager würden darum Dieselbestände immer mehr zurückgehen. Die Dieselvereinbarung von US-Präsident Donald Trump kürzlich mit Russland dürfte an der Situation auf dem globalen Ölmarkt nur wenig ändern, heisst es von der Energieagentur weiter. Zu der guten Nachricht vom Tag. Die Stadt Bülach hat eine Lösung gefunden für die Eishalle. Im Moment werde eine dichte Pop-up-Arena mit einer synthetischen Eisfläche für die Bevölkerung gebaut. Das schreibt die Stadt Bülach heute in einer Mitteilung. Die Eröffnung von dieser neuen Eishalle ist für den 1. November geplant. Die Eishalle Hirsle in Bülach ist beim Hagelsturm Ende August schwer beschädigt worden.
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4: Es ist und bleibt weiterhin schön. Aktuell messen wir in der Stadt Zürich 20 Grad, Zwetzigen und Schlieren 19 Grad. Morgen hat es dann an vielen Orten Nebel oder Hochnebel, sonst ist es aber weiterhin schön.
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3: Mit Radio Zürichsee könnt ihr euch überall hinbeamen. Zuerst nehmt euch jetzt Savage Garden auf den Mond und in die 90er. Und nachher geht's mit dem Mike Oldfield in die 80er Jahre. Das ist der Soundtrack für euren Feierabend oder für den Schlussspurt beim Bügeln. Schönen Abend.
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0: Guten Abend auf Radio Zürichsee. Jeden Tag werden wir ja von Martin Diener mit einer speziellen Story über unsere Radio Zürichsee Stars begeistert. In der neuesten Ausgabe geht es um eine Band, die für ein heisses Musikvideo plötzlich ein Naturtalent entdeckt hat. Wir hören rein und raten mit.
1: 80er Jahre, eine britische Hardrock-Band, laute Musik, lange Haare, natürlich Föhnfrisur. Jeder Song braucht ein gutes Musikvideo. Geplant war, zwei Autos nebeneinander und eine Frau räkelt sich auf der Motorhaube. Für das war Claudia Schiffer vorgesehen, eines der Supermodels von seiner Zeit. Aber irgendwie hat es nicht geklappt. Darum ist die Freundin vom Sänger eingesprungen. Ein Naturtalent. Nicht nur räkeln im weissen Negligé, sondern auch gute Tanzszenen liefern sie. Zwei Jahre später haben sie geheiratet. Und wieder zwei Jahre später hat es die Scheidung gegeben. Die Band mit dem ikonischen Räkel-Musikclip ist.
0: Ja, die Auflösung, welche Band das ist, die gibt es morgen Morgen um 20 ab 6 und 20 ab 8 in der Morgenshow mit dem Flo Michel. Zuerst gehen wir jetzt aber in die 80er zum musikalischen Wetter-Update. Es regnet Monne bei den Weather Girls, bevor du U2 Abwechslung mit einem wunderschönen 2000er liefert. Schönen Abend wünsche ich.

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0: Unser nächster Song kommt von einem Musiker, der schon lange vor dem grossen Solo-Hit Erfolg hatte. In den 60er war er nämlich Teil der Band The Equals, die mit Baby Come Back einen riesen Hit gelandet hat. Sein 80er-Solo-Ohrwurm gibt es aber jetzt dann gerade nach den Kurznews.
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3: Westering, immer noch stockender Verkehr wegen einem Unfall. Das ist Fahrtrichtung Chur. Zwischen dem Limmataler Kreuz und Urdorf Süd ist dort die Verkehrsbehinderung. Dann haben wir stockenden Verkehr Richtung St. Gallen, hier eins. Einmal zwischen Zürich-Seebach und dem Brütiseller Kreuz und einmal ab Dietikon. Fahrtrichtung Zürich, hier eins, ab dem Brütiseller Kreuz verstopft. Wenn ihr Richtung Bern geht, haben wir länger ab Dietikon. Westering Richtung Basel zwischen Urdorf Nord und dem Limmataler Kreuz. Und die Flughafenautobahn stocken ab Glattbrück Richtung Zürich. Im Zürich-Oberland haben wir Stau Richtung Uster auf der A15 ab Uster Nord und über den Seedamm Stauz Richtung Rapperswil. Kommt alle gut und sicher an, es ist 5:30.
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4: Mit dem Marco Huber, guten Abend. Der Bundesrat will grosse Social-Media-Plattformen und Suchmaschinen mehr regulieren. Dabei soll vor allem auch der Jugendschutz ausgebaut werden. Es geht hier dabei um eine Regulierung von Internetdienstleistern wie Google, Facebook oder YouTube. Betroffene Plattformen müssen unter Umständen Massnahmen treffen, um die Risiken für die Jugendlichen zu reduzieren, so die Meinung vom Bundesrat. Diesel bleibt weiterhin knapp und ist darum teuer. Die internationale Energieagentur warnt vor einer weiteren Verknappung vom Dieselangebot bis weit ins nächste Jahr. Als Gründe dafür nennt die Energieagentur den Krieg im Nahen Osten und auch den Konflikt in der Ukraine, der weiterhin zu Lieferengpässen dürfte führen. In den Lagern würden darum Dieselbestände immer mehr zurückgehen. Der Luftfahrtkonzern Lufthansa gönnt ein Bieterrennen und steigt bei der staatlichen portugiesischen Airline TAP ein. Die portugiesische Regierung hat die Lufthansa als Partnerin gewählt. Die Lufthansa kommt knapp 45% von der Fluggesellschaft über. Das hat der portugiesische Ministerpräsident der Luís Montenegro mitteilt.
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4: Es ist weiterhin relativ schön. Aktuell messen wir in der Stadt Zürich 20 Grad, zu Lachen und zu Feraltdorf 19 Grad. Man hat es dann an vielen Orten Nebel bzw. Hochnebel, sonst ist es aber weiterhin schön. 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

Es gibt Songs, die schaffen es mehrmals, ein Welthit zu werden. Always on my mind ist schon lange vor den Pet Shop Boys bekannt gewesen. Eine ganz erfolgreiche von vielen Versionen ist aber auch die von Elvis Presley. Die eigene Synthi-Version aus Ende 80er gibt es jetzt bei uns. Und nachher wartet Cher mit einem 90er und auch Irene Cara. Kommt gut durch den Mittwoch.

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9: Auf der A1 Richtung St. Gallen zwischen Zürich-Seebach und dem Brütisellenkreuz haben wir stockenden Verkehr. Auf der A1 Richtung St. Gallen zwischen dem Limmatalenkreuz und dem Gubrist stockend. Auf der A1 Richtung Zürich zwischen dem Brütisellenkreuz und der Verzweigung Zürich-Ost stockenden Verkehr. Auf dem Westring Richtung Basel zwischen Urdorf Nord und dem Limmatalenkreuz stockenden Verkehr. Auf der A51 Flughafenautobahn Richtung Zürich zwischen Gladbruck und Zürich Nord stockenden Verkehr. Oberlandautobahn Richtung Uster zwischen Uster Nord und Uster Ost haben wir Stau. Und Stau haben wir auch über den Seedamm zwischen Pfäffiken und Rapperswil wegen Verkehrsüberlastung. Alle Verkehrsmeldungen findet ihr auch immer in der Übersicht auf radiozürichsee.ch oder natürlich auch in der Radio Zürichsee App. All unterwegs weiterhin eine gute und eine sichere Fahrt. In 4 Minuten ist es 6.
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9: Mit dem Marco Huber. Guten Abend. Wegen dem Klimawandel kommen die Kosten in Millionenhöhe auf die Schweizer Wirtschaft zu. Das zeigt eine Studie im Auftrag vom Bund. Die Studienautoren rechnen mit Leistungseinbußen bei der Arbeit von mehreren hundert Millionen Franken oder auch von Milliarden von Franken, weil es immer mehr Hitzetage gibt. Das sei dann abhängig davon, wie viel in Anpassungen investiert werden. Schäden seien auch für den Wintertourismus zu erwarten. Die Studie geht bis im Jahr 2060 von jährlichen Schäden von über 2 Milliarden Franken aus. Der Konzern Lufthansa steigt bei der staatlichen portugiesischen Airline TAP ein. Die portugiesische Regierung hat Lufthansa als Partnerin gewählt. Lufthansa kommt knapp 45% der Fluggesellschaft über. Das hat der portugiesische Ministerpräsident Luís Montenegro mitteilt. Lufthansa hat offenbar für die Anteile ein Gebot von 1,2 Milliarden Euro abgegeben. Zu der guten Nachricht vom Tag. 3/4 der Menschen in der Schweiz haben nach eigener Einschätzung Glück im Leben. Das ist das Resultat von einer repräsentativen Umfrage vom Forschungsinstitut Sotomo im Auftrag von der Versicherung Helvetia. Besonders ausprägt sehe ich das Gefühl bei Menschen über 65 und bei Personen, die finanziell gut situiert sind.
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9: Es ist weiterhin ziemlich schön. Aktuell messen wir in der Stadt Zürich 20 Grad, Kilchberg und Zambrach 19 Grad. Morgen hat es dann an vielen Orten Nebel oder Hochnebel. Aber auch sonst bleibt es weiterhin schön.
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10: Einer der grössten Stadionhits aus den 80er und eine der grössten Live-Performances von Freddie Mercury ist parat. Radio Gaga am Live-Aid-Konzert im Wembley 85. Das hätte ich gerne erlebt. Die Videos davon könnte man immer und immer wieder anschauen. Nachher ins gleiche Jahr. Im 85 hat nämlich der Brian Ferry sein Slave to Love rausgebracht. Ganz einen guten Abend euch.
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Gestern habe ich etwas ausgeklügelt von der Natur mit eigenen Augen dürfen sehen. Guten Abend bei Radio Zürichsee. Krähen sind ja bekannt dafür, intelligent zu sein. Und die Nüsse, die sie essen, lassen sie fallen oder von anderem kaputt machen, damit sie ans Innere ankommen. Und genau das ist mir gestern passiert, beziehungsweise eine Krähe hat das mit mir gemacht. Als ich auf einer 50er-Strecke unterwegs war, ist auf einmal eine tief fliegende Krähe durchgesegelt und hat vor meinem Auto eine Walnuss angerührt. Schon noch cool, das mal so zu sehen, wie sie es machen. Ich habe dann auch geschaut, dass ich die Nuss ja mit dem Rad verwitsche. Und im Rückspiegel sehe ich, wie mein neuer Vogelkollege sich an dieser Nuss ergötzt. Und ich habe stolz gedacht, einen guten. Genau das wünsche ich euch jetzt auch und begleite euch mit Musik aus dem 86er von Europe und einem 90er von Vaya con Dios. Geniessen den Abend.

0: Unser nächster Song kommt von einer schwedischen Band, die aus zwei Geschwistern besteht. Und bevor die bekannt worden ist, haben sie ihre Songs im Keller aufgenommen. Der, den ihr nach Verkehr und Wetter gehört, ist dann aber 1994 in den USA 6 Wochen auf Platz 1 gewesen und hat dafür gesorgt, dass wahrscheinlich nur noch im Keller haben müssen, gehen teuren Champagner holen.
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0: 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Das Zwillings-Comedy-Duo Roland und Thies stellt nämlich ihr neues Programm «Voll auf die Zwei» vor. Zu erwarten ist ein Feuerwerk aus Witz, Tempo und scharfem Humor. Wer schon länger nicht mehr so richtig gelacht hat, sollte das auf keinen Fall verpassen. 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
4: Ein schockender Verkehr im grossen Zürich auf der Eis Richtung St. Gallen zwischen Zürich-Seebach und dem Brütisellenkreuz. Auf dem Nordring Richtung St. Gallen zwischen dem Blimatalenkreuz und dem Kubristunnel. Auf der Eis Richtung Zürich zwischen dem Brütisellenkreuz und der Verzweigung Zürich-Oststocken. Auf dem Westring Richtung Basel zwischen Urdorf Nord und dem Blimatalenkreuz. Beim Autobahnende Zürich-Wiedecke haben der stockende Verkehr das gleiche auf der Flughafenautobahn Richtung Zürich zwischen Gladbruck und der Verzweigung Zürich-Nord. Auf der Oberlandautobahn haben wir Richtung Uster zwischen Uster-Nord und Uster-Ost-Stau und über den Seedamm haben wir Stau zwischen Pfäffiken und Rapperswil. Kommen wir weiterhin gut und sicher an euer Ziel.
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4: Es ist weiterhin ein schöner Abend. Die Nacht ist dann auch zuerst noch klar. Aktuell messen wir in der Stadt Zürich 20 Grad, Bubiken aus Diesdorf 19 Grad. Morgen hat es dann zuerst an vielen Orten Nebel oder Hochnebel. Nachher wird es dann auch wieder ein schöner Tag. Das aktuelle Wetter und die genaue Prognose für euren Standort findet ihr jederzeit in der Radio Zürichsee-App.
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Der Joe Cocker ist nicht nur einer, den man richtig gern hört, sondern auch einfach gespürt. Die ruhige Stimme, die Energie und ganz, ganz viel Soul. Ihr dürft ihn jetzt spüren mit Leave Your Head On und nachher gehen wir mit den Eurythmics ins 1984 und mit dem Chesney Hawks ins Jahr 1991. Kommt gut heim und einen wunderschönen Abend wünsche ich.

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4: Im Moment haben wir stockenden Verkehr auf der A1 Richtung St. Gallen zwischen Zürich-Seebach und dem Brütliseeler Kreuz und über den Seedamm haben wir Stau zwischen Pfäffiken und Rapperschwil. Alle Verkehrsmeldungen findet ihr auch immer in der Übersicht auf radiozürichsee.ch oder in der Radio Zürichsee App. All unterwegs weiterhin eine gute und eine sichere Fahrt. Es wird 5 vor 7.
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4: Mit dem Marco Huber. Guten Abend. Die Schweiz beteiligt sich an einem europäischen Programm zur Beschaffung von elektronischen Angriffssystemen. Das hat der Bundesrat entschieden. Die Schweiz tritt einer Kooperation mit den Niederlanden, Deutschland und weiteren Partnern bei. Eine gemeinsame Beschaffung zusammen mit anderen Ländern bringe vor allem günstigere Preise im Einkauf. So der Bundesrat, die Neutralität der Schweiz sei weiterhin gewährleistet. Der Papst Leo XIV. Erholt sich offenbar gut von seiner Lungenoperation. Der Genesungsverlauf entspreche in etwa den Erwartungen, heisst von den Ärzten, die ihn in der Römer Gemelli Klinik behandelt. Gestern ist dem Oberhaupt der katholischen Kirche in einer längeren Operation ein bösartiger Tumor aus der rechten Lunge entfernt worden. Der Mont Blanc ist laut einer neuen Messung gut 2 Meter höher als bei der letzten Messung vor gut 3 Jahren. Der höchste Berg der Alpen ist 4807 Meter und 47 cm hoch. Die Höhe vom Mont Blanc könne aber variieren, weil der höchste Punkt vom Gipfel aus Schnee und Eis besteht. Entscheidend sind Wind und Schneefall, heisst von den Ingenieuren, die die Vermessung durchgeführt haben.
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4: Es ist weiterhin recht schön. Die Nacht ist dann zuerst noch klar. Aktuell messen wir in der Stadt Zürich 19 Grad, Küsnacht und Seschenbach 18 Grad. Morgen hat es an vielen Orten Nebel oder Hochnebel, sonst ist es aber auch schön. Morgen.
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